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So dass man Jakobus recht geben muss, wenn er die Weisheit von der Welt so beschrieben hat. In solcher ist das allgemein Bestreben, um ja uns Menschen weise zu sein. Was auch sicher nicht verkehrt ist, aber das Wichtige ist, was für Weisheit wir nun streben. Immerhin soll das nicht die Weisheit sein, die von der Welt herstammt, oder besser gesagt vom Sutton. 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Der ist das erste Drehen. Die Weisheit von Buben hat bestimmte Eigenschaften, die sich total von der weltlichen Weisheit unterscheiden lässt. So nennt Jakobus hier, dass diese Weisheit rein ist. Damit ist gesagt, dass sie frei ist von weltlichen Streben. Diese Weisheit hat die Eigenschaft von Reinheit. So als Gott rein ist, so ist auch die Weisheit von Gott rein. Und man kann verstehen, dass diese Weisheit auch Reinheit wirken wird, und die, die so eine Weisheit haben. 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
wie sie der Meinung sind, dass sie eben andere Stunden in ihrer Meinung durchwählen immer soll den Vorrang haben. 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

0: The clock is nie 8 mit 14 Minuten.
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3: 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Eine Tugend ist eine gute Sache. 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Besorgt die auch Weisheit, Belehrung und Verständnis. 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Weisheit ist, wenn wir dort, was wir modelliert haben, auch verstehen, im Leben anzuwenden. 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

0: Guten Tag, Viktor.
1: Pada, grüß dich. Rentet?
0: Nee, hier bernen nicht. Hier ist Schmack, hier ist Dreh, hier ist Dach, hier ist Wurm. Es ist schön. Wir haben eine interessante Frage, oder?
1: Ja, aber ja. Rehen.
0: Nicht rehen. Nee, nicht rehen. Die Frage ist anders. Simon, wer ist die Frage?
1: Peter Hillbrand. Wie ist ja. Peter Hillbrand?
0: Ich meine, ja.
1: Ja? Ich wollte mal nach dem Notchen. Ich glaube auch, dass wir Peter Hillbrand, aber wer wir.
0: Da wäre ich mir sicher.
1: Hölle, ganz ja, ja. Sicher, wirklich. Peter Hillbrand. Ich glaube, die kommt in Deutschland.
0: Kann wirklich sein, ja.
1: Was soll sie sein? Die fragt, von wo kommt der Charme?
0: Der Charme.
1: Charme.
0: Jo, und hey, sag ich, da bin ich wohl ein Charme.
1: Nee. Vielleicht ein Rehenscharm, vielleicht ein Windscharm, vielleicht ein.
0: Da wäre eines die Frage interessant.
1: So gröd, ja.
0: Woran denkst du, wenn du so eine Frage hier hättest?
1: Von wo kommt der Charme?
0: Von wo kommt der Charme?
1: Dann denkst du erstmal um Charme.
0: Ja, und wen Charme?
1: Am Wöhnen. Ich denke an meinen Gräuten.
0: Das dachte ich mir. So, nun vertell mir, warum du an den Charme denkst.
1: Weißt du, das ist was Besonderes. Als ich eine russische Armee war, eine rote Armee,
0: ja.
1: Da war ich 2 Jahre, du wirst ja auch,
0: ja.
1: Aber auf einer anderen Stadt.
0: Richtig.
1: Ich war weit-weich, in einer anderen Stadt, aber dann war ich ein halbes Jahr lang, war ich erstmal zum Ausbildung, aus der Ausbildung.
0: Ja, zum Lehren.
1: Zum Lehren.
0: Mhm.
1: Und dann kamen Offiziere nach uns und die sagten sich der Bastard aus. Na, so ich dachte, sie wäre der Bastard, ja, sag mal so.
0: Okay.
1: So. Und dann fragen sie, wer von Jünd will aus Fallschirm springen?
0: Mhm.
1: Das sind alle 2 Schreden Fähre.
0: Okay.
1: So, nun stell dir vor. Von 500 Menschen, ungefähr 400.
0: Ja.
1: Mucke 500.
0: Ein Schritt eine Fähre.
1: 2 Schritte eine Fähre.
0: Okay.
1: Wolltest du stehen bleiben?
0: Ja.
1: Ich nicht.
0: Selbst schuld.
1: Ja. Ich muck mit. Alle Jünche sind ich auch.
0: Ja.
1: Von den 500 sagten sie 2 und ich bin einer von denen.
0: Oberlied.
1: So, und dann komme ich dahin. Da werden wir das all was Besonderes für mich.
0: Aha.
1: Und da habe ich dann geliert. Mit einem Hubschrauber, Helikopter, wer weit wird das ist, das Ding da noch heute.
0: Ja, ja.
1: Oder vom Loftchap.
0: Mhm.
1: Raufhupsen und dann macht der Charme sich auf und dann ja. Kommt langsam rauf.
0: Wie groß ist der Charme?
1: Da ist ungefähr, ich hatte das nicht ganz mal im Sinn, da wird wie heute.
0: Ja.
1: Da wir so ein Dashmeter.
0: Ja.
1: Ein Dashmeter. Wir da ein bisschen über 3 Meter.
0: Ein bisschen über 3 Meter.
1: Ja.
0: Natürlich muss. Mess so groß als der, wo der Tüß aber die Terrasse stunden habe.
1: Hast du einen?
0: Ja.
1: Mit dem hupst du auch?
0: Nein, nein.
1: Von der Terrasse?
0: Nee, da verstopfe ich mich für eine Sonne, wenn es mal
1: Torheit war. Solange du dich nicht von der Früh verstopfen brückst.
0: Nee. Der ist 3,5 Meter, 30 Meter.
1: Ja.
0: Und das geht, wenn man mal ohne Sinn auch nur mehr in der Sonne setzen will, und die Sonne einem zu warm wird, dann klopft man den ab.
1: Aha.
0: Und dann kann man im Schalter setzen.
1: Das ist, was wir haben, der klopft sich selbst um, aber der hat 16 Strähnen.
0: Ja.
1: Und jeder zieht 8.
0: Ja. Und der wird rund.
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0: Ja.
1: Und das passt bei dem wir. Der wird sehr sicher. Weil wenn du fliehen lässt, mit dem Rofer hast, ja, du kommst immer ohne an.
0: Ja.
1: Der wird sehr sicher.
0: Recht.
1: Keine Ahnung, wo wir bleiben.
0: Und du, was hast du noch einen zweiten gehabt?
1: Das wie ein Nata.
0: Ja,
1: ja, wir haben nach dem zweiten, das stimmt.
0: Ja.
1: Dem haben wir einen Buck geschnallt.
0: Ja. Und so was sagst du, wenn du über den Charme nur denkst. 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
1: Ah.
0: Und dort ist einer von meinen liebsten Vers, die in der Bibel jäft. Und der steht im Psalm 91.
1: Aha.
0: Den wollte ich nicht verlesen.
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0: Ich würde die ersten 2 Vers lesen vom Psalm 91. Wer unter dem Charme vom Hechsten sitzt, wird bliebe im Schaute vom Allmächtigen. 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
1: Aber weißt du, mit dem Charme, was ich, Raphael Hübsi, du sagst das auch. Aber dort wir nicht unter dem Charme vom Hechsten.
0: Ja.
1: Ja. Aber ich folge mir keine.
0: Ja, ja, das ist gut. Und wenn du dann unten noch gut ankommst und die kein Beinbreite ist,
1: ja.
0: Dann wird es ein guter Schaff.
1: Immer geschafft.
0: Das ist wunderbar. Seht ihr mal. Warum sage ich David hier, wer unter dem Charme vom Hechsten sitzt, wird bliebe im Schaute vom Allmächtigen.
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0: Wir sind gesund. Wir haben zu essen. Wir haben zu wohnen. Wir haben warm. Wir haben gut. Zu Wort brücken wir den Charme vom Allmächtigen.
1: Mhm.
0: Wir kommen selbst klar.
1: Und wenn es regnet, dann haben wir hier so einen Charme
0: im Kopf. Ja, dort kommen wir vor uns noch.
1: Geht?
0: Und dann lädt Gott vorken mal einen Sturm zu. Oder einen guten Hagel oder irgendwo so was. Wenn wir uns meinen, wir ziehen nicht eine Kraft Dinge.
1: Also du meinst nicht bloß vom Awada?
0: Nein, im Leben.
1: Wenn man so ein Schwert
0: überall... Nein, dort meine ich nicht.
1: Dort kämpft man mal im Leben
0: für. Ich meine richtig harte, schwere Zeit im Leben.
1: Passiert auch mal.
0: Und dann fangen wir vor an zu bedürfen, warum sie nicht unter dem Charme vom Allmächtigen geblieben.
1: Wo ist Gott?
0: Kreit. Und das ist das Gute. Gott bietet uns dort an, wie der wir bei ihm bleiben. Und der Charme, den hält er. Verstehst du, den kann kein Sturm mit der Hand treten. Mhm. Du hast bestimmt auch mal so Bilder gesehen, wo die Menschen bestört im Sturm mit dem Charme gehen. Ein Meisterchen.
1: 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Manchmal dann klopft er sogar an, der andere sieht.
0: Kreit. Dort passiert mit Gott seinem Charme niemals. Er bietet uns immer Schutz. Dort haben wir einen Rüsen. Er sorgt für alles.
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0: 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Wenn die interessiert sind, bitte malt jünt an bei 519-765-3470 oder gut in ihrer Website bradleystreetchurchofgod.org zum jünt anschreiben. 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

0: Der Glock ist nicht voll mit 29.
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Dit wird das Programm «Was sagt die Bibel?». Wenn Sie uns schreiben wollen, hier ist unsere Adresse. Radio Segenswelle, Postfach 25 05 und 32 715 Detmold in Deutschland. Unsere Telefonnummer ist 05 231 500 5988. Wenn ihr uns in dem Ausland anrufen wollt, dann müsst ihr die 49 für Deutschland verwählen. 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
1: Die Glocke ist nicht 3 mit 41 Minuten.

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